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Sie sich vorstellen, dass man Jahrhunderte überdauert und jeden Tag dieselben Nichtigkeiten.

0: viel grausamer als sterben zu können. Ich wünschte, ich könnte eine Liebe teilhaben.
1: Nichts auf der Welt, selbst Gott nicht, wird das antasten können.